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1: Irland übernimmt für 6 Monate den EU-Ratsvorsitz. Guten Tag, mein Name ist Xenia Samardzija-Matul.
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1: Irland hat zum 1. Juli den turnusmäßigen Vorsitz im Rat der Europäischen Union übernommen. Für die kommenden 6 Monate leitet der Inselstaat die Ministertreffen der EU und vermittelt bei Meinungsverschiedenheiten zwischen den Mitgliedsländern. Ein Schwerpunkt wird die Vorbereitung der Verhandlungen über den langfristigen EU-Haushalt für die Jahre 2028 bis 2034 sein. Irland übernimmt die EU-Ratspräsidentschaft bereits zum 8. Mal. Zuvor hatte Zypern den Vorsitz inne. Irland gehört neben Österreich, Malta und Zypern zu den EU-Staaten, die nicht Mitglied der NATO sind. Die Vereinten Nationen haben ihre Finanzregeln verschärft. Künftig erhalten Mitgliedstaaten, die ihre Pflichtbeiträge nicht rechtzeitig zahlen, keine Rückerstattung mehr aus nicht verwendeten UNO-Geldern. Die Generalversammlung in New York verabschiedete die Änderung angesichts der anhaltenden Finanzprobleme der Organisation. UNO-Generalsekretär Antonio Guterres sprach von einem wichtigen Schritt, um die Arbeitsfähigkeit der Vereinten Nationen zu sichern. Zu den Staaten, die immer wieder wegen verspäteter Zahlungen kritisiert werden, gehören die USA und China. Für Online-Bestellungen aus Drittstaaten bis zu einem Warenwert von 150 Euro gelten in der EU ab heute neue Zollvorschriften. Künftig wird für jede Warenposition einer Sendung zusätzlich zur Mehrwertsteuer eine vorläufige Zollabgabe von 3 Euro erhoben. Diese fällt jedoch nicht an, wenn sich die Ware zum Zeitpunkt der Bestellung bereits in Slowenien oder einem anderen EU-Mitgliedstaat befindet. Die vorübergehende 3-Euro-Abgabe betrifft vor allem Bestellungen über Plattformen wie Temu, Shein oder AliExpress. Sie gilt so lange, bis sich die EU auf eine dauerhafte Regelung für die Besteuerung solcher Importe geeinigt hat. Dies ist nach derzeitigen Plänen für das Jahr 2028 vorgesehen. In Slowenien gelten ab sofort neue Preise und Änderungen bei Fahrkartenangebot der slowenischen Eisenbahnen. Einzelfahrkarten sowie Hin- und Rückfahrkarten kosten im Durchschnitt rund 16% mehr. Auch der Zuschlag für den Kauf eines Tickets direkt im Zug wurde erhöht, von bisher 5 auf nun 12 Euro. Unverändert bleiben hingegen die Preise für landesweit gültige Pauschalfahrkarten. Neu eingeführt wurden außerdem eine Jahreskarte für den Stadtverkehr. Umgerechnet kostet sie weniger als 25 Euro pro Monat und entspricht damit den Kosten von 8 Monatskarten. Heute wird es zunächst heiter. Im Laufe des Nachmittages muss man dann mit vereinzelten lokalen Gewittern rechnen. Tageshöchstwerte heute 29 bis 36 Grad Celsius.
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1: Zu Staus kommt es auf der A1, der Autobahn Ljubljana-Maribor zwischen Dramlje und dem Tunnel Pletovari. Richtung Ljubljana staut es sich zwischen Svenska Bistrica-Jug und dem Tunnel Golorebro. Und auch auf der A1 zwischen Ljubljana und Koper kommt es vor Postojna zu Staus in beiden Richtungen.
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1: Absolut, ich kann's kaum abwarten. Es tut gut, ja. Oder es wird gut tun. Wir müssen drauf warten, ne?
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1: Wegen Gewittern orangene Warnstufe für ganz Slowenien. Guten Tag, mein Name ist Xenia Samardzija-Matul.
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1: Die slowenische Umweltagentur hat für heute von 12 Uhr bis Mitternacht für ganz Slowenien eine orange Warnstufe wegen Gewittern ausgegeben. Am Nachmittag, am Abend und in der ersten Nachthälfte sind lokal stärkere Gewitter möglich. Zudem können Windböen und kleiner Hagel auftreten, teilten die Meteorologen mit. Laut der Prognose werden sich die Gewitter am Abend über einen größeren Teil Sloweniens ausbreiten. Am Nachmittag, Abend und in der ersten Nachthälfte sind landesweit lokal kräftige Schauer möglich, besonders am Abend bei Durchzug der Front auch Windböen sowie kleiner Hagel. Für Online-Bestellungen aus Drittstaaten bis zu einem Warenwert von 150 Euro gelten in der EU ab heute neue Zollvorschriften. Künftig wird für jede Warenposition einer Sendung zusätzlich zur Mehrwertsteuer eine vorläufige Zollabgabe von 3 Euro erhoben. Diese fällt jedoch nicht an, wenn sich die Ware zum Zeitpunkt der Bestellung bereits in Slowenien oder einem anderen EU-Mitgliedstaat befindet. Die vorübergehende 3-Euro-Abgabe betrifft vor allem Bestellungen über Plattformen wie Temu, Shein oder AliExpress. Sie gilt so lange, bis sich die EU auf eine dauerhafte Regelung für die Besteuerung solcher Importe geeinigt hat. Dies ist nach derzeitigen Plänen für das Jahr 2028 vorgesehen. Heftige Unwetter haben in der Nacht in Teilen Bayerns Straßen überflutet und den Bahnverkehr beeinträchtigt. Besonders betroffen waren Franken und Oberbayern. Umgestürzte Bäume und Sturmschäden an Gebäuden führten zu zahlreichen Einsätzen der Feuerwehren. Wegen Blitzeinschlägen in ein Stellwerk kam der Zugverkehr in der Region am Morgen vorübergehend zum Erliegen. Heute wird es zunächst heiter. Im Laufe des Nachmittages muss man dann mit vereinzelten lokalen Gewittern rechnen. Tageshöchstwerte heute 29 bis 36 Grad Celsius.
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1: Fahren Sie vorsichtig auf der A1, der Autobahn Ljubljana-Koper. Im Tunnel Kastelec gibt es auf der Überholspur einen Gegenstand auf der Fahrbahn. Es staut sich auf der A1 Ljubljana-Maribor zwischen Ramle und dem Tunnel Pletovari. Richtung Ljubljana staut es sich zwischen Slovenska Bistrica-Jug und dem Tunnel Golo-Rebro. Und auf der A1 von Ljubljana Richtung Koper kommt es zwischen Unetz und Postojna zu Staus. Richtung Ljubljana zwischen Razdrto und Postojna.
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1: Heute ist Mittwoch, der 1. Juli und heute werden ebenfalls einige kulturelle Veranstaltungen in Slowenien geboten. Heute beginnt in Koper das Jazz Ethno Funky Festival. Im Garten des Regionalmuseums treten die Gruppen Jazzwa und Jazzu auf. Konzertbeginn ist um 20 Uhr.

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1: Wegen Gewittern orangene Warnstufe für ganz Slowenien. Guten Tag, mein Name ist Xenia Samardzija-Matul.
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1: Die slowenische Umweltagentur hat für heute von 12 Uhr bis Mitternacht für ganz Slowenien eine orange Warnstufe wegen Gewittern ausgegeben. Am Nachmittag, am Abend und in der ersten Nachthälfte sind lokal stärkere Gewitter möglich. Zudem können Windböen und kleiner Hagel auftreten, teilten die Meteorologen mit. Laut der Prognose werden sich die Gewitter am Abend über einen größeren Teil Sloweniens ausbreiten. Am Nachmittag, Abend und in der ersten Nachthälfte sind landesweit lokal kräftige Schauer möglich, besonders am Abend bei Durchzug der Front auch Windböen sowie kleiner Hagel. Die Inflation im Euroraum hat sich zuletzt abgeschwächt. Nach Angaben des Statistikamts Eurostat verteuerten sich Waren und Dienstleistungen im Juni durchschnittlich um 2,8% im Vergleich zum Vorjahresmonat. Im Mai lag die Inflationsrate noch bei 3,2%. Dieser Anstieg war unter anderem im Zusammenhang mit dem Konflikt zwischen Israel und Iran und den daraus resultierenden höheren Energiepreisen gestanden. Mit der Entspannung der Lage sind auch die Ölpreise am Weltmarkt wieder auf das Vorkrisenniveau gefallen. Die Europäische Zentralbank hatte im Juni mit einer Zinserhöhung auf die anhaltend hohe Inflation reagiert. Irland hat zum 1. Juli den turnusmäßigen Vorsitz im Rat der Europäischen Union übernommen. Für die kommenden 6 Monate leitet der Inselstaat die Ministertreffen der EU und vermittelt bei Meinungsverschiedenheiten zwischen den Mitgliedsländern. Ein Schwerpunkt wird die Vorbereitung der Verhandlungen über den langfristigen EU-Haushalt für die Jahre 2028 bis 2034 sein. Irland übernimmt die EU-Ratspräsidentschaft bereits zum 8. Mal. Zuvor hatte Zypern den Vorsitz inne. Irland gehört neben Österreich, Malta und Zypern zu den EU-Staaten, die nicht Mitglied der NATO sind. Heute wird es zunächst heiter. Im Laufe des Nachmittages muss man dann mit vereinzelten lokalen Gewittern rechnen. Tageshöchstwerte heute 29 bis 36 Grad Celsius.
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1: Auf der A1 der Autobahn Koper-Ljubljana gibt es bei der Ausfahrt Logatec einen Gegenstand auf der Fahrbahn. Fahren Sie vorsichtig. Außerdem staut es sich weiterhin auf der A1 der Autobahn Ljubljana-Maribor zwischen Celios Hot und dem Tunnel Pletovare Richtung Ljubljana zwischen Slovenska Bistrica Jug und dem Tunnel Golo-Rebro. Auf der A1 von Ljubljana Richtung Koper kommt es zwischen Unetz und Postojna zu Staus Richtung Ljubljana zwischen Razerto und Postojna.
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1: Irland übernimmt für 6 Monate den EU-Ratsvorsitz. Guten Tag, mein Name ist Xenia Samardzija-Matoun.
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1: Irland hat zum 1. Juli den turnusmäßigen Vorsitz im Rat der Europäischen Union übernommen. Für die kommenden 6 Monate leitet der Inselstaat die Ministertreffen der EU und vermittelt bei Meinungsverschiedenheiten zwischen den Mitgliedsländern. Ein Schwerpunkt wird die Vorbereitung der Verhandlungen über den langfristigen EU-Haushalt für die Jahre 2028 bis 2034 sein. Irland übernimmt die EU-Ratspräsidentschaft bereits zum 8. Mal. Zuvor hatte Zypern den Vorsitz inne. Irland gehört neben Österreich, Malta und Zypern zu den EU-Staaten, die nicht Mitglied der NATO sind. Die Vereinten Nationen haben ihre Finanzregeln verschärft. Künftig erhalten Mitgliedstaaten, die ihre Pflichtbeiträge nicht rechtzeitig zahlen, keine Rückerstattung mehr aus nicht verwendeten UNO-Geldern. Die Generalversammlung in New York verabschiedete die Änderung angesichts der anhaltenden Finanzprobleme der Organisation. UNO-Generalsekretär Antonio Guterres sprach von einem wichtigen Schritt, um die Arbeitsfähigkeit der Vereinten Nationen zu sichern. Zu den Staaten, die immer wieder wegen verspäteter Zahlungen kritisiert werden, gehören die USA und China. Im Zusammenhang mit der Fußball-Europameisterschaft 2024 in Deutschland hat es Razzien in mehreren Stadtverwaltungen gegeben. Hintergrund sind Korruptionsvorwürfe gegen die Organisationsgesellschaft des Turniers. Nach Angaben des nordrhein-westfälischen Landeskriminalamts sollen Mitarbeitenden der Gastgeberstädte ohne Genehmigung Eintrittskarten angeboten worden sein. Außerdem sollen den Städten exklusive Vorverkaufsrechte für Tickets in Aussicht gestellt worden sein. Die Ermittlungen laufen, es gilt die Unschuldsvermutung. Die Europameisterschaft fand im Juni und Juli 2024 in 10 deutschen Städten statt. Bei einem Großbrand in einem Wohnkomplex in der belgischen Stadt Antwerpen sind mehrere Menschen ums Leben gekommen. Nach Angaben der Polizei wurden weitere Bewohner schwer verletzt oder erlitten Rauchvergiftungen. Der Einsatz der Feuerwehr in dem 10-stöckigen Gebäude dauert weiter an. Inzwischen wurde Verstärkung aus umliegenden Gemeinden angefordert. In dem Wohnkomplex leben rund 200 Menschen. Die Brandursache ist noch unklar. Morgen wird es von Norden her aufheitern. Die Hitze wird nachlassen. Frühwerte 17 bis 22 Grad. Tageshöchstwerte morgen 23 bis 28. An der Küste um die 30 Grad Celsius.
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1: Es gab einen Unfall auf der A1 von Ljubljana Richtung Maribor. Die Überholspur ist zwischen Dramlje und dem Tunnel Pletovarje gesperrt. Außerdem gab es einen Unfall auf der Verbindung Litija-Zagorje bei Sklendrovec. Verläuft der Verkehr abwechselnend einspurig. Dann staut es sich auf der A1 von Maribor nach Ljubljana zwischen Slovenska Bistrica Jug und dem Tunnel Golorebro Richtung Maribor zwischen Celjeus Hot und dem Tunnel Pletovarje. Außerdem staut es sich zwischen Zadobrova und Šent Jakob. Auch auf der A1 von Ljubljana Richtung Koper muss man zwischen Raubarkomanda und Postojna mit Staus rechnen Richtung Ljubljana, außerdem zwischen Razrto und Postojna und auch an mehreren Abschnitten zwischen Vrhnika und Brezovica. Rund um die Ljubljana Umfahrungsstraße muss man ebenfalls mit Anhaltungen rechnen. Allgemein gilt das auch für die Stadtzentren und Einfahrstraßen.
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1: Wegen eines defekten Fahrzeugs ist eine Fahrspur auf der A1 der Autobahn Koper Ljubljana zwischen Razdrto und der Raststation Studenec gesperrt. Es staut sich hier. Auch ein weiteres defektes Fahrzeug auf der A5 der Autobahn Pince-Maribor. Hier ist eine Fahrspur zwischen Pernica und Dragočova gesperrt. Und auch auf der A1 von Ljubljana Richtung Maribor eine Fahrspur gesperrt, und zwar vor dem Tunnel Podmil. Es staut sich auf der A1 Maribor-Ljubljana zwischen Slovenske Konjice und dem Tunnel Golorebro, Richtung Maribor zwischen der Raststation Sima und dem Tunnel Pletovarje, wie auch zwischen Zadobrova und Šentjakob. Außerdem staute sich an mehreren Abschnitten auf der A1 von Koper Richtung Ljubljana zwischen Vrhnika und Brezovica.
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4: Slowenischer Basketball ist weit mehr als nur ein Sport. Er ist ein zentraler Bestandteil der nationalen Identität. Trotz seiner geringen Einwohnerzahl gehört Slowenien seit Jahren zur europäischen Spitze und sorgt auch international immer wieder für Aufmerksamkeit. Der größte Erfolg gelang 2017, als das Nationalteam sensationell den Europameistertitel gewann. Angeführt von Ausnahmespielern wie Luka Doncic und Goran Dragic, überzeugte die Mannschaft mit Teamgeist, Tempo und spektakulären Spielzügen. Typisch für Slowenien ist die starke Nachwuchsarbeit. Viele Talente wechseln früh ins Ausland und schaffen den Sprung in Top-Ligen wie die NBA oder die Euroleague. Basketball hat im Land einen ähnlichen hohen Stellenwert wie Fußball in größeren Nationen. Ein Fun-Fact zum Schluss: Beim EM-Titel 2017 blieb Slowenien im gesamten Turnier ungeschlagen. Ein historischer Erfolg für ein so kleines Land.
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1: Irland übernimmt für 6 Monate den EU-Ratsvorsitz. Guten Tag, mein Name ist Xenia Samardzija-Matul.
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1: Irland hat zum 1. Juli den turnusmäßigen Vorsitz im Rat der Europäischen Union übernommen. Für die kommenden 6 Monate leitet der Inselstaat die Ministertreffen der EU und vermittelt bei Meinungsverschiedenheiten zwischen den Mitgliedsländern. Ein Schwerpunkt wird die Vorbereitung der Verhandlungen über den langfristigen EU-Haushalt für die Jahre 2028 bis 2034 sein. Irland übernimmt die EU-Ratspräsidentschaft bereits zum 8. Mal. Zuvor hatte Zypern den Vorsitz inne. Irland gehört neben Österreich, Malta und Zypern zu den EU-Staaten, die nicht Mitglied der NATO sind. Für Online-Bestellungen aus Drittstaaten bis zu einem Warenwert von 150 Euro gelten in der EU ab heute neue Zollvorschriften. Künftig wird für jede Warenposition einer Sendung zusätzlich zur Mehrwertsteuer eine vorläufige Zollabgabe von 3 Euro erhoben. Diese fällt jedoch nicht an, wenn sich die Ware zum Zeitpunkt der Bestellung bereits in Slowenien oder einem anderen EU-Mitgliedstaat befindet. Die vorübergehende 3-Euro-Abgabe betrifft vor allem Bestellungen über Plattformen wie Temu, Shein oder AliExpress. Sie gilt so lange, bis sich die EU auf eine dauerhafte Regelung für die Besteuerung solcher Importe geeinigt hat. Dies ist nach derzeitigen Plänen für das Jahr 2028 vorgesehen. In Slowenien gelten ab sofort neue Preise und Änderungen bei Fahrkartenangebot der slowenischen Eisenbahnen. Einzelfahrkarten sowie Hin- und Rückfahrkarten kosten im Durchschnitt rund 16% mehr. Auch der Zuschlag für den Kauf eines Tickets direkt im Zug wurde erhöht, von bisher 5 auf nun 12 Euro. Unverändert bleiben hingegen die Preise für landesweit gültige Pauschalfahrkarten. Neu eingeführt wurden außerdem eine Jahreskarte für den Stadtverkehr. Umgerechnet kostet sie weniger als 25 Euro pro Monat und entspricht damit den Kosten von 8 Monatskarten. 4 slowenische Polizeibeamte werden während der Sommersaison ihre kroatischen Kollegen unterstützen, um die Sicherheit der Urlauber zu gewährleisten. Kroatien ist eines der beliebtesten Reiseziele der Slowenen. Nach Angaben der Generaldirektion der Polizei sind die Beamten vom 1. Juli bis 14. August im Einsatz. Sie werden im Rahmen des Projekts Safe Tourist Destination, also sicheres Urlaubsziel, in der nördlichen Adria-Region stationiert. In Pula, auf der Insel Krk, in Novalja, auf der Insel Park sowie weiter südlich in Vodice. Morgen wird es von Norden her aufheitern. Die Hitze wird nachlassen. Frühwerte 17 bis 22 Grad. Tageshöchstwerte morgen 23 bis 28. An der Küste um die 30 Grad Celsius.
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1: Er staut sich auf der A1 von Ljubljana Richtung Maribor zwischen Dramlje und dem Tunnel Pletovarje.
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1: Irland hat zum 1. Juli den turnusmäßigen Vorsitz im Rat der Europäischen Union übernommen. Für die kommenden 6 Monate leitet der Inselstaat die Ministertreffen der EU und vermittelt bei Meinungsverschiedenheiten zwischen den Mitgliedsländern. Ein Schwerpunkt wird die Vorbereitung der Verhandlungen über den langfristigen EU-Haushalt für die Jahre 2028 bis 2034 sein. In Slowenien gelten ab sofort neue Preise und Änderungen bei Fahrkartenangebot der slowenischen Eisenbahnen. Einzelfahrkarten sowie Hin- und Rückfahrkarten kosten im Durchschnitt rund 16% mehr. Auch der Zuschlag für den Kauf eines Tickets direkt im Zug wurde erhöht, von bisher 5 auf nun 12 Euro. 4 slowenische Polizeibeamte werden während der Sommersaison ihre kroatischen Kollegen unterstützen, um die Sicherheit der Urlauber zu gewährleisten. Kroatien ist eines der beliebtesten Reiseziele der Slowenen. Nach Angaben der Generaldirektion der Polizei sind die Beamten vom 1. Juli bis 14. August im Einsatz. Sie werden im Rahmen des Projekts Safe Tourist Destination, also sicheres Urlaubsziel, in der nördlichen Adria-Region stationiert. In Pula, auf der Insel Krk, in Novalja, auf der Insel Park sowie weiter südlich in Vodice. Morgen wird es von Norden her aufheitern. Die Hitze wird nachlassen. Frühwerte 17 bis 22 Grad. Tageshöchstwerte morgen 23 bis 28. An der Küste um die 30 Grad Celsius.
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1: Irland hat zum 1. Juli den turnusmäßigen Vorsitz im Rat der Europäischen Union übernommen. Für die kommenden 6 Monate leitet der Inselstaat die Ministertreffen der EU und vermittelt bei Meinungsverschiedenheiten zwischen den Mitgliedsländern. Ein Schwerpunkt wird die Vorbereitung der Verhandlungen über den langfristigen EU-Haushalt für die Jahre 2028 bis 2034 sein. In Slowenien gelten ab sofort neue Preise und Änderungen bei Fahrkartenangebot der slowenischen Eisenbahnen. Einzelfahrkarten sowie Hin- und Rückfahrkarten kosten im Durchschnitt rund 16% mehr. Auch der Zuschlag für den Kauf eines Tickets direkt im Zug wurde erhöht, von bisher 5 auf nun 12 Euro. 4 slowenische Polizeibeamte werden während der Sommersaison ihre kroatischen Kollegen unterstützen, um die Sicherheit der Urlauber zu gewährleisten. Kroatien ist eines der beliebtesten Reiseziele der Slowenen. Nach Angaben der Generaldirektion der Polizei sind die Beamten vom 1. Juli bis 14. August im Einsatz. Sie werden im Rahmen des Projekts Safe Tourist Destination, also sicheres Urlaubsziel, in der nördlichen Adria-Region stationiert. In Pula, auf der Insel Krk, in Novalja, auf der Insel Park sowie weiter südlich in Vodice. Morgen wird es von Norden her aufheitern. Die Hitze wird nachlassen. Frühwerte 17 bis 22 Grad. Tageshöchstwerte morgen 23 bis 28. An der Küste um die 30 Grad Celsius. 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